0: Liebe Hörerinnen und Hörer, Sie hören die Sendung Nachbarn, die den Deutschen in Tschechien gewidmet ist. Aus dem Rundfunkstudio in Karlsbad begrüßt Sie der Moller Richard und aus dem Studio in Aussig an der Elbe Veronika Kindlova.
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2: Das Lausitzer Festival findet jährlich im Spätsommer an mehreren Orten in der Lausitz statt. Neben manchen Orten in Lausitz ist auch Liberec dabei. Was dürfen die Besucher erleben und wonach wählen sie die Spielstätten aus?
3: Das Lausitz-Festival ist ein Festival, das mehrere Sparten hat, eigentlich gar keine Sparte auslässt. Wir sind sehr stark im Theater, wir haben Musik, sowohl klassische als auch Jazz. Wir haben Kunstausstellungen, wir haben eigentlich alles, was vorkommt. Und wir sind sehr, sehr stolz darauf, eine der wenigen Festivals in Europa zu sein, die diese Bandbreite hat. Das ist alles andere als selbstverständlich in diesen Zeiten, in denen es mir scheint, die Welt mehr Kunst braucht und nicht weniger. Und interessant ist, dass das Lausitz-Festival eine politisch gewollte Gründung war, bei der es von vornherein darum ging, dem Strukturwandel in der Lausitz, der Transformation in Mitteleuropa, ein Festival der Künste bereit zur Seite zu stellen. Das ist ein ungewöhnlicher Vorgang, über den wir uns, glaube ich, sehr freuen dürfen.
2: Ich frage mich, haben die kleineren Städte wie Herrnhut oder Eubin oder sogar auch Zittau ihre eigenen Ensembles, Theaterensembles, oder spielen professionelle aus Bautzen oder größeren Städten?
3: Das ist sehr unterschiedlich. Eubin ist natürlich eine Klosterruine, die eine zu den überwältigsten architektonischen Schönheiten gehört. Caspar David Friedrich hat diese Ruine mehrfach gemalt, also ist sie in das europäische Gedächtnis der Romantik sehr stark eingegangen. Dort gibt es natürlich kein eigenes Ensemble. In Zittau gibt es aber sehr wohl ein eigenes Ensemble. Das ist ein Theater, dessen Sprachsparte in Zittau stattfindet, und die musiktheatralische Sparte ist in Görlitz. Das heißt Gerhard Hauptmann Theater, das eben auch die sehr schöne Bühne in Zittau bespielt. Und so ist es in jeder Stadt, in die wir kommen, auch in die kleineren, anders. Es ist sehr wichtig zu verstehen, dass das Lausitz-Festival in keiner Weise die Fantasie pflegt, Kultur in die Lausitz zu bringen. Die Kultur in der Lausitz ist schon sehr reich. Da gibt es viele wunderbare Ensembles, Häuser, Museen von großem Ansehen, von großer Geschichte. Was kann also so ein Festival, das 3 Wochen im Jahr plötzlich aus dem Nichts auftaucht? Es kann eine Perspektive bieten, die vielleicht ein Haus, das das ganze Jahr über betrieben wird, nicht bieten kann. Das ist unser Bestreben, und es ist, glaube ich, in den letzten 6 Jahren, wir werden in diesem Jahr die 7. Ausgabe haben, doch gelungen, die Menschen davon zu überzeugen, dass so ein Festival einen eigenen Wert hat.
2: Die bildende Kunst und Theater ist eher eine ungewöhnliche Verbindung. Wie Sie sagten, es ist keine Selbstverständlichkeit, dass im Theater am Gelände in Prag Bilder oder Fotoaufzeichnungen von dem Theaterbetrieb und von Szenen aus verschiedenen Vorstellungen ausgestellt werden. Wie kam diese Verknüpfung hier zustande?
3: Es gibt eine Einrichtung, von der ich vorher auch nicht wusste. Das ist sozusagen die Vertretung des Staates Sachsen in Prag. Und dieses Verbindungsbüro ist sehr aktiv und hat uns darauf hingewiesen, dass in Prag es doch ein Wollen gibt und ein Interesse dafür gibt, welche Kulturinstitutionen aus Sachsen da sind und wie man sich repräsentieren kann. Und ich muss sagen, wir haben ein erstes Gespräch mit Peter Stedron geführt, der das Theater am Gelände und auch Intendant leitet und auch das Intendant des deutschsprachigen Festivals in Prag ist. Und es ist eine ungewöhnliche Person. Es ist eine Person, die etwas möchte, die etwas will und der sehr klar aus der Dramaturgie kommt, das heißt aus der Beschäftigung mit den Texten, mit den Stücken, mit den Besetzungen, mit dem richtigen, wie macht man Theater, es doch schafft, eine Realität zu evozieren, die auf der Straße normalerweise nicht selbstverständlich ist. Es ist nicht selbstverständlich, dass man ein Festival deutscher Theater, deutscher Sprache hat im heutigen Prag. Es war mal selbstverständlich, aber diese Zeit, in der das selbstverständlich war, ist sehr lange her. Und dass man diese Kraft hat, so etwas zu schaffen, ist sehr ungewöhnlich. Ich glaube, dass bei der Begegnung mit Peter Stedron, dass tatsächlich diese Kraft für uns beide eine Rolle gespielt hat. Denn es ist auch nicht selbstverständlich, dass es ein Lausitz-Festival gibt. Erstens, es gibt keine Lausitz. Es gibt die Oberlausitz und die Niederlausitz. Eine Lausitz gab es nie. Und zu sagen, Lausitz-Festival ist ein doppeltes Wollen. Das ist eine Fantasie, die in Realität umgewandelt werden muss. So wie das, was Peter Stedron hier macht, eine Fantasie ist, die in die Realität umgewandelt werden muss. Und ich glaube, auf dieser Ebene haben wir uns verstanden. Und es ist eine Freundschaft, die mich, wenn ich das sagen darf, sehr stolz macht.
2: Das Motto der heutigen Veranstaltung im Theater am Gelände in Prag heißt, wie viel Raum braucht Kunst? Also wie viel Raum braucht Kunst, um gesellschaftlich zu wirken oder nicht nur um mehr zu sein als reines Accessoire?
3: Ja, ich glaube, dass wir heute zu wenig Vorstellung davon haben, dass der öffentliche Raum, die Öffentlichkeit, sie wurde genannt als die politische Form unseres Bewusstseins, sehr besetzt ist, nicht nur von dem, was wir Politik nennen. Wir machen den Fernseher an und sehen Talkshows. Und da reden Politiker mit Journalisten und Journalisten mit Politiker und Journalisten mit Journalisten und Politiker mit Politikern. Sehr selten ist dort ein Künstler zu sehen. Aber die Realität ist, und das ist auch okay, weil das ist ein Format, sehr selten spricht ein Künstler in den Parlamenten. Tschechien hat jetzt einen Vizekulturminister, der selbst Künstler war, ein bekannter und sehr einflussreicher Balletttänzer und Impresario. Genau. Das ist ungewöhnlich und ich glaube, wir müssen uns darüber Gedanken machen, dass die Öffentlichkeit nicht allein durch das Politische besetzt ist, sondern auch durch die Kunst. Kunst und Politik teilen sich den öffentlichen Raum. Und der öffentliche Raum ist nur ganz, wenn Kunst und Politik wirklich wissen, wie man sich diesen Raum teilt. Dabei ist die Aufgabe der Politik, die Freiheit der Kunst, die sich selbst nicht schützen kann, zu verteidigen. Weil die Politik hat die Glorie und die Macht, aber die Ewigkeit hat die Kunst. Und das ist ein Gedanke, der sehr wichtig ist und von dem ich nicht müde werden werde, zu sagen, wir müssen ihn verteidigen. Kunst braucht mehr Raum und wir müssen alle mehr Vertrauen in Kunst haben. In allem, was sie unsicher macht, in allem, was sie fremd macht, müssen wir Vertrauen entwickeln.
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4: Ich bin auf dem alten Klosterfriedhof im Stift Epel bei Marienbad und mache eine Reportage über die 33. deutsch-tschechische Jugendbegegnung. Finanziert vom deutschen Bundesministerium des Innern. Angekommen sind Egerland-Jugend aus Deutschland und Mitglieder vom Bund der Deutschen in Böhmen und Freunde. Der jüngste Teilnehmer ist der Veit mit 4 Jahren. Der älteste ist der Molrichard mit 66. So, jetzt kommt der Alexander Stegmeier zu mir, der Bundesjugendführer aus Deutschland. Alex, was machst du hier?
5: Arbeiten, Gras mähen. Jetzt gerade im Graben hinten Grabsteine aus. Schau mal, was da rauskommt.
4: Deine Familie kommt ja schon über 30 Jahre hierher. Ja. Wie ist dein Bezug zu diesem Stückchen Erde bei Marienbad im Stift Epel?
5: Ich bin als Kind hier schon immer gewesen, bin hier im Prinzip mit aufgewachsen. Deswegen gehört der Ort für mich einfach mit dazu zur Heimat. Und ich fühle mich hier sehr wohl und komme jedes Jahr gerne her.
4: Mit wem bist du gekommen?
5: Ich habe meinen Cousin mitgebracht. Wieder ein Herr Säufele, also für alle, die Sendung verfolgen. Säufele auf diesem Friedhof, ein ganz großer Name. Ich habe wieder ein Herr Säufele mitgebracht. Und da freuen wir uns jetzt drauf, auf die nächsten Jahre.
4: Sehr schön, dann wünsche ich noch viel Spaß und schauen wir mal, dass wir fertig werden. Dankeschön. Ja. Ich stehe gerade an einem Kindergrab. Auf dem Grabstein steht: Hier ruht Wolfgang Karl Rausche aus Hermannsdorf 22, geboren am 24.02., gestorben 9.03.1944, schlummere sanft. Ein Beweis, Zeichen der deutschen Vergangenheit in dieser Region. Jetzt kommen die Nachkommen der vertriebenen Egerländer und die verbliebenen Egerländer und Deutsche hier zusammen und arbeiten gemeinsam, pflegen Freundschaft, üben Deutsch und haben viel Spaß miteinander. Jetzt kommt eine Motorsense. Der Inhaber ist der Jiří Schirl aus Kumrau bei Teusing. Jiří hat die Ehre bekommen, die letzten Grashalme zu mähen. Hörschutz, Brille und los geht's. Grashalme gefallen. Das Mähen ist abgeschlossen. Jetzt hurra, rechen, abtransportieren. 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
4: Das war der Bericht von der 33. deutsch-tschechischen Jugendbegegnung im Stift Epel vom Moller Richard.
0: Das war aus unserer Sendung alles. Texte der Rubrik Jubiläum der Woche und Archiv der Sendung finden Sie auf folgender Webseite www.roslas.cz/sever/sousede. Einen schönen Freitagabend und nächste Woche. Und auf Wiederhören freuen sich Richard Schulko und Veronika Kindlova.
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7: 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A počasí zítra z počátku dne velká oblačnost a hlavně na severovýchodě republiky s přeháňkami. Maxima většinou kolem 22 stupňů. 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
7: Zítra čekáme z počátku dne velkou oblačnost s občasným deštěm nebo přeháňkami, hlavně v severovýchodní polovině republiky. Během dopoledne začnou v jihozápadní polovině Čech, odpoledne také jinde srážky ustávat. Oblačnosti bude ubývat až na polojasno. Nejvyšší teploty mezi 19 a 23 stupni, na jihu Moravy až 25. Vítr převážně mírný od západu, na jihozápadě Čech může přechodně zasilovat.
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7: Na dálnici D1 z Prahy směrem do Brna za sjezdem na Kutnou horu na 58. kilometru opravují silničáři vozovku v pravém pruhu. Počítejte tam s menším zdržením. Tolik informace z dopravy, šťastnou cestu.
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7: Teď už je tu repríza pořadu Vesele a zdravě, přejeme příjemný poslech.
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13: Začínáme s dalším zdravotním magazínem, dalším vydáním. Patrik Rozehnal.
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14: No, to nevíme. 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
13: Jestli je slyšet.
14: Jestli je to slyšet.
13: Když
14: ano.
13: 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Tak určitě kožní lékař bude řešit tyhle ty věci. 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Tak co? Už to byla. 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